0: So, dann darf der Frank uns jetzt was über die vier Stücke erzählen, die wir jetzt gerade gehört haben.
1: Ja, das erste Stück Aufzug ist auch im Titel, was sich erklärt. Ich weiß natürlich, dass so eine Aufnahme schon gemacht wurde und danach, also das ist natürlich die Aufzugaufnahme schlechthin auf Pink Floyd, auf der Pink Floyd-Platte Wish You Were Here vor dem gleichnamigen Titel. Deswegen habe ich mir überlegt, ob ich das mache, aber ich hatte so Bock drauf und bin tatsächlich, meine Frau und ich sind in Malaga auch wieder vom Strand zurück ins Hotel, in den Aufzug und hochgefahren und das habe ich aufgenommen. Und ich finde das immer noch, auch wenn ich es schon kenne, faszinierend, wenn man das halt mit dieser mit der Kunstkopf-Mikrofonie aufnimmt und dann über Kopfhörer hört, dann diese Räumlichkeit ist wirklich, finde ich immer noch verblüffend. Ja, und der Aufzug endet dann beim nächsten Stück, Eye of the Storm. Das ist ein Ampelstück gewesen, wo ich mal wieder mit meinem klassischen Moog auch spielen konnte. Danach kommt Menschen in Kirchen. Ja, da waren auch Geräusche und von Menschen aus der Kathedrale in Mallorca, in La Palma. Und das ging über in Dante's Dream. Und das ist, wenn man so will, so ein kleines Statement von mir zum Thema Kirche. Wer Dante gelesen hat, die göttliche Komödie, der weiß, um was es da geht. Und deswegen ist das Stück auch so, würde ich sagen, so gruselig und so ein bisschen horrormäßig. Deswegen habe ich es auch kurz gehalten. Aber es ist so, ja, wenn man so will, ein kleines Statement zur Verlogenheit dieser ganzen kirchlichen Institutionen. Und was ich noch vergessen hatte, bei dem Stück davor, Menschen in Kirchen, das ist auch eine Kombination aus verschiedenen Sachen. Man hat da so einen Bläserverein gehört. Und das Lustige war, das sind Aufnahmen aus Italien, Frankreich und La Palma gewesen. Und das kombiniert mit unserem örtlichen Musikverein. Der ist nämlich Sonntagmorgens hier vorbeigelaufen vom Haus und habe ich mal kurz das Mikrofon rausgehalten und habe den Musikverein aufgenommen und die Prozession und habe das in das Stück mit einfließen lassen, natürlich auch wieder verfremdet und bearbeitet. Und das geht dann irgendwann über in Dante's Dream. Und der Traum von Dante ist eigentlich eher ein Albtraum gewesen. Deswegen war das so ein bisschen am Schluss so gruselig.
0: Ja, wir haben jetzt noch auf dem Album vier Stücke, die teilen wir durch zwei, ne? Also jeweils zweimal.
1: Okay.
0: Und wir spielen jetzt Sequenzen und Museum.

0: So, Frank, dann erzähl uns doch mal ein bisschen was über die beiden Stücke, die wir jetzt gerade gehört haben. Das letzte kann ich dir sagen, das hört sich tatsächlich so an, wie Museum, aber wir fangen mit dem ersten an.
1: Ja, das erste, das Sequenzen ist im Prinzip, habe ich dann nochmal das Thema aufgegriffen von Matter of Time, nämlich verschiedene Sequenzen in verschiedenen Takten laufen zu lassen und dazu zu spielen, einfach weil es in dieser Ausstellung Echo Kabinett so wunderbar gewirkt hat, weil es eben aus vier Richtungen kam. Das heißt, man hört dann die Sequenzen nicht als einen Sound, sondern es kam wirklich von vorne rechts, kam die eine Sequenz, von vorne links kam der 7/8, von hinten links kam der 5/4 und so. Und das ja, ist auch ein polyrhythmisches Stück. Im Museum ist in Wahrheit Geräusche nicht nur aus dem Museum, sondern auch aus einer Bibliothek in London, in England. Und auch das habe ich dann so gemacht, dass in eine Richtung lief, also Stereo, was war ein normales Field Recording, lief dann das Geräusch aus der Bibliothek und aus dem anderen, von hinten kam dann das Geräusch des Museums. Was lustig war, in der Bibliothek, am Ende des Stücks hört man so ein Gerumpel. Das war ein Bibliotheksangestellter, der auf einem Rollwagen Bücher durch die Gegend gefahren hat. Das hat also wunderbar gepasst. Diese Aufnahme, das kann man auch über Kopfhörer hören, da kommen dann wirklich von der einen Seite, läuft es an dir vorbei. Und da habe ich gesagt, das ist ein perfektes Ende für dieses Stück.
0: Ja, passt auch gut. Ja. So, apropos Ende, wir haben jetzt auf dem Album noch zwei Stücke, die wir euch spielen werden. Das ist einmal Short Tower und Ocean
1: Chord Tower.
0: Closing.
1: Chord Tower.
0: Accord
1: Das
0: Tower,
1: ist,
0: ja.
1: ja, das ist ich habe vor 2 Jahren habe ich eine Installation gemacht in einer der ältesten Kirchen Deutschlands, 1200 Jahre. Und das ist nochmal so eine kleine Hommage daran gewesen. Ich baue praktisch mit der Orgel baue ich einen Akkord auf. Es kommen immer mehr Töne dazu. Die bauen sich auf, deswegen Chord Tower, ein Turm aus Töne. Und das Ganze löst sich dann wieder auf. Da, wo das Album angefangen hat, wo alles Leben angefangen hat, nämlich im Ozean. Das löst sich auf in Ozean, Epilog. Und das klingt, wenn man so will, habe ich dann nach dem Mischen festgestellt, klingt so ein bisschen wie Tangerine Dream, End 70er, Anfang 80er, ist nicht beabsichtigt, aber ich weiß nicht, was du davon denkst, aber ich finde, es hat dort deutliche Adaptionen daran. Aber das finde ich nicht schlecht, finde ich gut.
0: Gut, hören wir uns das mal an.
1: Okay.

0: So, Frank, dann erzähl uns doch noch mal, wo man für die Leute, die das gut fanden, wo man dieses Album kaufen kann.
1: Ja, also für diejenigen, die noch Freude an Tonträgern haben, die CDs kann man bei mir bestellen. Über meine Homepage frank-tischer.de oder direkt eine E-Mail schicken, tischer@frank-tischer.de. Und wer zu Hause keinen CD-Spieler mehr hat, aber das trotzdem gut fand, der kann das bei Bandcamp kaufen oder bei Spotify hören, Apple Music, Amazon Music. So, das ist auf den üblichen Plattformen auch zu hören.
0: Alles klar. Wie gesagt, das Album heißt
1: Echo-Kabinett sowie die Ausstellung.
0: ganz genau. So, wir haben jetzt noch einen kleinen Rausschmeißer. Bevor wir dann zum Outro kommen, gehört er nicht zum Album, sondern wir spielen jetzt Frank Tischer und Deep Sky.

0: So, Freunde, mit diesem Liedchen sind wir angekommen am Ende unserer heutigen Sendung, muss ich ja wieder sagen, unser Wall. Ich bedanke mich mal bei dem Frank, dass er sich wieder zur Verfügung gestellt hat, mit mir ein Interview zu wagen. Auch bedanke ich mich natürlich bei den Hörern im weiten WWW. Frank, recht herzlichen Dank.
1: Ich danke dir, dass ich wieder in einer Sendung sein durfte. Ich hoffe, ich habe nicht zu viele, zu viel erzählt, dass die Musik zu kurz gekommen ist, aber auf jeden Fall, es hat mir viel Freude wieder gemacht. Danke, dass ich bei dir zu Gast sein durfte.
0: Es ist mir immer wieder eine Freude, dich einzuladen beim nächsten Album wieder. Ja, ich weiß, du hast momentan keins auf Lager, aber es kommt garantiert wieder. Oder sehe ich das falsch?
1: Auf jeden Fall, aber jetzt nächste Woche fliegen wir nach Mailand, dann spiele ich auf 2 Festivals, ich bin dann eine Woche weg, dann fängt meine Nacht der Harmonien an im August und es ist momentan sehr, sehr viel und ich komme wenig dazu, einfach mal zu probieren und die Seele bauen, also nicht Seele bauen, zu kreativ zu sein, sag ich mal. Und deswegen bin ich mit einem Album in diesem Jahr spät dran, aber das macht nichts, dann kommt es später.
0: Ja gut, Freunde, dann hoffen wir mal, dass wir vielleicht ein neues Album unterm Weihnachtsbaum kriegen, ne?
1: Vielleicht, ja.
0: Alles klar. Frank, ich bedanke mich recht herzlich bei dir und sag dir schon mal auf Wiedersehen, goodbye, bis zum nächsten Mal und ganz liebe Grüße nochmal an Antonio, dass sie das alles mitmacht hier mit uns.
1: Ja, das werde ich ihr gerne ausrichten, ja. Ohne sie würde es nicht gehen.
0: Okay, so, mich könnt ihr wieder hören Sonntagmorgen um 10 Uhr mit dem Frühschoppen, Dienstag und Donnerstag mit meiner Halbzeitsendung und nächste Woche Freitag wieder mit meiner New Age-Sendung, das Ganze hier bei Modul 303. Ich wünsche euch allen jetzt noch einen schönen Freitagabend und sage Tschüss, bye bye und denkt dran, bleibt mir gewogen, bis denn, ciao, ciao.
1: Wir draußen.

Hallihallo und einen wunderschönen guten Abend. Es ist Donnerstag, kurz nach 20 Uhr. Ihr habt Modul 303 eingeschaltet und ihr hört Klangarten live hier eben auf Modul 303 und der Uwe ist am Mikrofon und wünscht euch allen erstmal einen schönen, ruhigen Feierabend.

Ich hoffe, ihr hattet alle eine schöne, angenehme Woche. Es war ja jetzt nicht ganz so heiß. Eher mal so ein bisschen warm vielleicht und wie und da mal den ein oder anderen Regentropfen, der die Erde benetzt hat, beziehungsweise versucht hat, sich dort niederzulassen. Aber in der nächsten Woche soll es ja wieder mal richtig kuschelig mit zum Teil nach vier da vorne geben. Aber es ist jetzt schon, wenn so ein Ventilator fast den ganzen Tag durchläuft. Der kleine Studio-Ventilulli, der rennt sowieso aktuell hier fast nonstop. Also sollte irgendwas im Hintergrund rumbrummen, das ist der Knabe hier. So ein kleines 15 cm Dingchen, das funktioniert und es bringt ein bisschen was Kühle rein. Oh, ich würde sagen, wir fangen jetzt mal ein bisschen mit Musik an. Hatte ich ja in der letzten Woche noch die Alben 1 und 2 von AI Van Els Projects vorgestellt. Ja, und bei 2 bleiben wir noch ein Stück, ob sich dann noch aus der Playlist der letzten Woche hier jetzt in die heutige Sendung rüber gerettet. Tongue the Queen. Ein bisschen den Riemen auf die Orgel und damit herzlich willkommen zu dieser Ausgabe von Klangarten Live. Es ist Donnerstag, der 23. Juli 2026.

jetzt gibt es mal ein bisschen was am Stück auf die Ohren. Und zwar von Volker Rapp aus dem Album Phase 4. Es ist jetzt gerade Kanga und James. Danach kommt Home Sweet Home. Und der Dreiteiler DC Against the Grain 1, 2 und 3. Damit erstmal viel Spaß hier weiterhin.

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1: Ja, welcome to Adelie Tom. Herzlich willkommen am schönsten Donnerstag der Woche. Der kleine Zeiger ist bekanntermaßen um diese Zeit bei der 10, der große irgendwo hinter der 12. Meine Dachkammer hat sich abgekühlt. Und ich bin bereit für die nächsten 2 Stunden. Musik von... Ich bin's nicht. DK-Projekt. DK-Projekt. Ninth Layer. Ascendant. FD-Projekt. Chad Emmons Rüd High Software. 6 Tracks. Das lässt ungefähr darauf schließen, dass die Stücke ein bisschen länger sind. Aber das ist das, was ich persönlich genieße und ich hoffe, ihr könnt es auch genießen. Natalia Simonsen hat mal gesagt, die Musik ist die schönste Droge der Welt, denn sie lässt uns frei entscheiden, wie wir uns gerade fühlen wollen oder fühlen möchten. Also, genießt es, fühlt es und lauschet der Musik von DK Project, Above the Clouds, das Album aus dem Jahre 2010 und Arrival, der Uplifting Mix. Erste Stunde, erste Runde, Ad Libitum auf Ivasonic Radio.

DK Project hat mit mir also nichts zu tun. Above the Clouds aus dem Jahre 2010, Arrival, der Uplifting Mix. Mir ist da, ich weiß gar nicht mehr woher, mir ist da irgendein Sampler im Download irgendwie in die Finger geraten. Der Contemporary Electronic Soundscapes Volume 1, so heißt der. Und da habe ich gefunden, Künstler heißt Ninth Layer und Going to Mars mit einem Fragezeichen. Also als Frage, gehen wir zum Mars, Going to Mars aus dem Jahre 2006. Legt euch zurück, geht ein bisschen länger, genießt die Reise zum Mars.

0: Hoi. Going to Mars. Ich habe nicht rausgekriegt, wer dahinter steckt. Ninth Layer. Vom Album Contemporary Electronic Soundscapes Volume 1. Ich glaube, das habe ich irgendwie aus Polen gekriegt. Ich weiß nicht. Ich weiß auch nicht, wo ich das Zeug immer finde, aber ist doch egal, ist doch schön. So, Ascendant. Hat's gemacht. Wenn ich richtig liege, dann stecken dahinter Chris Bryant und der Grammy-nominierte Master Engineer Don Tyler. Die haben 2026, das war ein Jahr nach letztem Jahr, Regen-Esis gemacht. Regen-Esis. Regenesis, so, genau. Und The Outer Dark hören wir. Das ist der Track. Und da waren, glaube ich, ganz viele Maschinen irgendwie. Und wenn...
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Ascendant. Ascendant, Regenesis. Das Album aus diesem Jahr und The Outer Dark. Ach, ist das schön. Das ist auch schön. Musik aus Dienstlagen. Ist gar nicht so weit weg von mir. In der Szene bekannt für sein Gitarrenspiel, aber auch für seine Elektronik und FD Project. Der Name. Oder Frank Doritke. Atmos, sein Album aus dem Jahre 2024 und Two Faces begleitet uns hier bis zur 23 Uhr Pause. Oder 9 Uhr, wenn es Montagmorgen ist.

0: bis zum letzten Ton. Da kann man ruhig mal in die Pause gehen, ein bisschen damit. So, Frank Dorritke, Atmos, das Album, Two Faces, der Track. Und das Ganze gibt's unter anderem auf Bandcamp. Da könnt ihr auch den Musikanten was Gutes tun. So, jetzt tue ich was Gutes. Ich gehe auf die Schallwende-Seite, schallwende.de. Aber wem sage ich das? Das wisst ihr. Und das erste, das nächste, übernächstes Wochenende habe ich hier gefunden. Und zwar die Atelierroute. 1. und 2. 8. in Sellingen. Da gibt es Live-Musik mit den Mannequin Five. Also Mario Schönwälder, Frank Rothe, Michael Menze, Bas Brockhorst, der das Ganze wunderbar organisiert, und meiner einer, Detlef Keller. Eintritt ist frei. 2 Tage, jeweils von 10 bis 17 Uhr, machen wir so ein bisschen Impro-Musik an Ausstellungsstandorten. Da werden ganz viele Grundstücke zur Verfügung gestellt, wo dann Bilder und Strick und weiß der Kuckuck, was da alles ausgestellt wird. Da kann man dann, so wie es aussieht, bei schönem Wetter lang flanieren und bei den Musikanten Halt machen, ein bisschen plaudern und ein bisschen zuhören. 1. und 2. 8. Das Ganze ist in Sellingen in den Niederlanden, gleich hinter der Grenze in Höhe Papenburg, wenn man mal so da auf die Karte guckt. Okay, 15.8. Electronic Circus Festival 2026 in der St. Johann Kirche in Lemgo. Mit dabei Electronic Visions, Stefan Erbe, Foxtails und Medis. 48,50 Vorverkauf, 53,50 Ticket an der Abendkasse, und schaut einfach bei electronic-circus.net oder geht auf die Seite der Schallwende Vereinsbrüder und Schwestern und da findet ihr alle Hinweise. Globotom spielt in der Atelierkirche Kirchgasse 1 in Hüttenberg Vollpertshausen. Eintritt ist frei. Das Konzert findet im Rahmen der Eröffnung einer Fotoausstellung statt. Wann? 16.8. Sonntag 15 bis 17 Uhr. 5.9. Konzert mit Michael Brückner in Warendorf. Der Laden heißt tatsächlich Zwischenraum. Da gibt es auch nur Raum für 40 Plätze. Dazwischen in Zwischenraum, und Eintritt ist frei. 20 Uhr fängt es an, 22 Uhr soll Schluss sein, 5.9. Um eine Spende zwischen 10 und 15 Euro wird gebeten. Sehr aufmerksam. Okay. Techno-Wochenende mit Live-Jam für Musiker im Freiraum 21 in Krefeld. So heißt der Raum, Freiraum 21. Und zwar am 12. und 13.09. 13 bis 22 Uhr. Da ist ein Kurs, der angeboten wird. Ich weiß nicht, Mixen oder so. Boah, habe ich einen Kumpel, der hat mir gezeigt. Der hört auch zu. Danke, Kumpel. Und was ich da mixe, erzähle ich euch gleich noch. Also, 85 Euro kostet da das Gemixe, also der Kurs. Und der Live-Jam ist für Samstag geplant, 19 Uhr, der ist dann frei. Also auf nach Krefeld, wohin genau, schaut auf die Webseite vom Schallwendeverein. Awakenings, 26.09. Ich muss mal gerade gucken, ich habe nämlich was Interessantes gefunden, wo ich... Na, mal gucken, ich finde das noch. Da ging es. Es war ein Termin von Tangerine Dream. Ah, ja. Mal gucken, wo ich den hingeschoben habe. Am 19.09. Siehst du, der passt nämlich da rein. Ich wusste es. Ja, ich habe da ja so eine gespaltene Meinung. Ich lese mal vor. Am Samstag, den 19.09.26, live im Salzlager auf der Kokerei Hansa, die ist in Dortmund, Tangerine Dream. Jetzt kommt's. Pioniere der elektronischen Musik seit den 70ern. Verantwortlich beispielsweise für die Soundtracks des Computerspiels Grand Theft Auto. GTA. Okay, 5. Mhm. Und des Schimanski-Tatorts Das Mädchen auf der Treppe. Über 100 Alben, Grammy-Nominierung, 5 Jahrzehnte Berlin School. Ich weiß nicht, ob das noch Tangerine Dream ist. Ich habe mal eine Band gehört, die nannte sich Pink Floyd Reloaded. Keyboarder kein geringer als Thorsten Quaschning. Und die haben super Pink Floyd Musik gemacht. Ich finde Tangerine Dream Reloaded oder so ähnlich wäre passender, weil wenn einer wirklich glaubt, dass die aus den 70ern heute noch dabei sind, egal, ist jetzt nur meine persönliche Meinung und steht mir gar nicht zu, das irgendwie zu bewerten. Ich finde es nur komisch. Im Übrigen stand das Ganze bei Gesichtsbuch, Facebook, und da waren die meisten Kommentare in dieser Art und Weise. Also, wer Bock hat, 19. Die machen ja gute Musik im Stile. Machen sie ja. Also, das will ich nicht abreden. Aber eben Pioniere, naja. 19.09. in der Kokerei Hansa im guten alten Salzlager. Jo. So, dann machen wir hier einfach weiter. 10.10. E-Life. Da ist zum Beispiel einer, der ganz früh über Tangerine Dream dabei war. Und wenn es auch nur als Bild auf den Covern, egal, wer spielt da? Jesse's Soundscapes, Skolaman, Misha, Frank Doritke, FD Project oder Maxis, Max Schiefele, Access, Axel Stupplich und dann kriegt er, der Sohn vom Vater, Jerome Fröse. Ne? Eddie war ja Gründungsmitglied bei TD, Jerome immer als kleines Bildchen auf den Covern vermerkt. Das Ganze in den Niederlanden, in Oschott, The Stolen Dance heißt der Saal, früher der Enk. Das Ganze am 10.10. gibt's für 39 Euronen. So, dann gibt's nochmal ein Awakenings All Day in Rugley, wo sonst Air Sculpture, Field Lines Cartographer, Ideation, Infinity Room und Cycling Envelope. 30 englische Pfund, 13 Uhr Anpfiff, 17.10. So, da ist nochmal Globotom unterwegs, 19 Uhr am 20.11. in Wetzlar. Eintritt auch hier frei. Das Konzert findet im Rahmen einer Veranstaltung zum Thema Die Pflanzenwelt der Bibel statt. Jawohl. So, hätte ich jetzt beinahe kommentiert. Nee, mache ich nicht. Also, 21.11. Yippie, da geht's los. Access, gerade noch in Orschott auf der Bühne, da in der Höhle in Iserlohn, in der Dächenhöhle. Da veranstaltet er einmal im Jahr ein Konzert, holt sich immer Gäste dazu. Diesmal Gäste Kellman, Michael Menze, meiner einer, Detlef Keller. Das Ganze gibt es dann von 19.15 bis 23 Uhr. Nicht Euro, Uhr. 19.15 bis 23 Uhr. Und das Ganze gibt es aber für 29 Euro, schlappe 29 Euro und 3 Euro Porto, wer das Ticket zugesandt haben möchte. Infos dann und Order Ding in der Dächenhöhle. 5.12. 29. EM Breakfast im Gasthaus Göcke in Bochum-Grumme. Luna, der Dirk Kussel, wird dort Musik machen, während alle anderen sich das Frühstück reinpfeifen. Also, Anmeldung ist damit Sicherheit erforderlich. Nähere Daten habe ich nicht, gibt es aber dann bestimmt bei der Anfrage schallwende@web.de, da wissen die Bescheid. Was haben wir noch? Stefan Erbe, Planetarium Bochum. Am 5.12. morgens frühstücken, abends Sterne gucken bei Musik von Stefan, The History of Electronic Music Teil 3. Sound of Sky ist seine Reihe, die er dort fortsetzt im Planetarium Bochum für 16, ermäßigt 13 Euro von 21.15 bis 22.35 am 5.12. So, dann machen wir noch den Abschluss des Jahres, 30.12. Hello 2027, Tschüss 26, auch Planetarium Bochum, Pont, der Paule Fuchs ist da. Bei der Preisverleihung noch gefeiert und hier ist er auf der Bühne. So, dann natürlich, wir wissen alle, heute ist der 23. Juli, morgen ist der 24. Juli, 5 Monate weiter ist der heiligste aller Abende und kurz vor Weihnachten. 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Puh, was gibt's noch? Ja, die Sendung von heute wird Montag um 8 Uhr wiederholt ausgestrahlt bei Evosonic. Guten Morgen, die da jetzt dann wieder zuhören oder erst einmal zuhören. Und bei Modul303.com gibt es mehrere Wiederholungen und mehrere Sendungen in dieser Art. So, jetzt habe ich fertig. Und es geht weiter. Musik aus den Niederlanden, von denen habe ich letzte Woche auch schon mal was gespielt. Und zwar ist das Chet Emmons, Ruud Hey, Echoes from the Future Memories, nochmal, und dann das Stück Death of Prologued Nature aus dem Jahre 2015 und damit ringfrei Runde 2 hier von Ad Libitum auf Evosonic Radio. Und ach, ist das schön. So, für alle die so erst jetzt dazugekommen sind.
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Cat Emmons, Rudhai, Echoes from Future Memories, Death of Prolonged Nature, aus dem Jahre 2015. So eine Melodie, die mir immer wieder im Kopf rumschwirrte, ist aus dem Jahre 1991, Enigma oder weiß der, ja, geht so in die Geschichte, in die Richtung. Sollen wir die alten Elektronikhasen wissen, dass es Software ist? Peter Merkner, Michael Weißer, Modesty Blaze, das Album, und ich habe da ein paar Stücke zusammengemischt.

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Michael Weißer, wobei vom Peter, glaube ich, Großteil der Musik kam. Und ihr kam auch mal ein paar Mädels zu Wort. Ich hoffe, das war okay für euch. Ein bisschen andere, aber gute, alte Elektronik. So, wir sind durch für heute. Das heißt, Ad Libitum am 23.07. ist Geschichte. Die Playlist, die poste ich gleich hoch auf detlef-keller.de. Info@ davor. Wem sage ich das? Das wisst ihr. Dann könnt ihr schreiben. Ich bin nächsten Donnerstag natürlich wieder für euch da. Jetzt gleich ist für euch da die Cross-Section Elektronika von 0 bis 2 Uhr. 2 Uhr bis 5 Uhr gibt es den Midnight Flow mit Musik aus dem Hause Mannequin Records. Und ja, Montagmorgen 8 Uhr hört ihr die heutige Sendung dann nochmal. Ganz liebe Grüße in die Schweiz, in die Welt und danke fürs Zuhören. Vergesst nicht, morgen in 5 Monaten Heiligabend. Weihnachten ist schneller da, als wir glauben. Und ihr wisst ja, warum. Macht's gut. Gute Nacht, gutes Wochenende, gute Woche. Bis demnächst. Tschüss, sagt ihr und euer Detlef Keller.

Hallo und willkommen zu There's More Music. Heute habe ich experimentelles, dystopisches, harmonisches, alles Mögliche so durcheinander. Viel von irgendwelchen Christians und von einer Frau, die sich mit dem Thema Männer beschäftigt, was ja zurzeit auch alles irgendwie in aller Munde ist. Aber los geht's mit Sonic Research Society vom neuen Album Observers, das Stück New Energy Industry.

Und weiter geht's mit Moon, mit Christian Fiesel und Jack Kellertz. Das Stück Under a Bridge von einer ziemlich dystopischen Postcard from the End.

Und hier vom Album Songs for Traveling das Stück Idea from Parsing vom Kellerkind Berlin.

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Den Rausschmeißer macht heute das Kellerkind Berlin, also Icke. Und er schmeißt euch raus mit dem Stück Durchreise von Kellerkind Berlin. Gut, war ein bisschen experimentell durcheinander heute, aber ich denke, das war okay. Und ich freue mich auf euch, wenn ihr nächsten Sonntag wieder dabei seid, wenn der Christian euch etwas vorspielt. Also, macht's gut. Ciao.

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3: Hallo und herzlich willkommen beim Pink Channel CSD Radio. Wir sind heute hier live aus dem Pride House und das hört man auch. Sehr schön, wundervoll. Mein Name ist Nathalie und ich bin heute Abend eure Moderatorin. Wir beginnen erstmal mit Musik, mit Flavia, mit BDE.

0: Hallo und willkommen zurück bei Pink Channel in der CSD-Ausgabe. Wir sind hier live im Pride House und natürlich müssen wir leider erstmal mit einer traurigen Sache fortfahren, nämlich das, was halt bei vielen jetzt gerade auch im Kopf rumschwirrte, der wirklich schlimme Anschlag, den wir halt von der Nacht von Samstag auf Sonntag erlebt hatten in Berlin. Und deswegen möchte ich auch nochmal zu diesem Thema rübergehen. Ein Islamist raste halt mit einem weißen Kastenwagen in eine Gruppe von CSD-Teilnehmern. Eine Frau starb, 30 Menschen wurden zum Teil schwer verletzt. Das passierte an einer Stelle weit abseits der geschützten Bereiche. Als Reaktion darauf gab es in Berlin und vielen anderen Städten Kundgebungen. Auch in Hamburg. Wolfgang Krümer war dabei. Hier sein Bericht.
1: Die Trauerversammlung fand an dem Ort statt, an dem im nächsten Jahr der Denkort für sexuelle und geschlechtliche Vielfalt eröffnet werden soll. Das ist Neuer Jungfernstieg, Ecke Esplanade. Da erst gegen Mittag zur Kundgebung aufgerufen wurde, war die Frage, ob auch viele Menschen kommen würden. Schließlich waren es 800. Bei der Kundgebung sprachen Wolfgang Preußner vom LSVD Plus Hamburg, Indira Schuda verlas eine gemeinsame Erklärung der queerpolitischen SprecherInnen der hamburgischen Bürgerschaft, die auch alle VertreterInnen geschickt hatten. Den Anfang machte Stefan Mielchen von Hamburg Pride mit einer eindrücklichen Rede. Hier ein kurzer Ausschnitt.
2: Lasst uns unsere Trauer und unsere Wut in positive Energie verwandeln. Lasst uns den Extremisten, den Faschisten, den Islamisten unsere Stärke zeigen, unsere queere Superpower, wie die Dine immer sagt. Kommenden Samstag haben wir dazu Gelegenheit, selbstbewusst, fröhlich, tanzend, das Sollen, das Dürfen und das werden wir uns nicht nehmen lassen. Mein Appell richtet sich auch an all jene, die sich nicht der queeren Community zuordnen. Stärkt uns den Rücken, steht an unserer Seite und nicht nur am Rand, weil unsere Demo so schön bunt ist. Tanzt mit, aber verteidigt uns auch dort, wo wir es brauchen. Denn unsere Freiheit ist auch eure Freiheit. Wir werden sie nur gemeinsam verteidigen. Und diese Freiheit ist nicht verhandelbar. Unsere Sichtbarkeit ist nicht verhandelbar. We are here. We are queer. Get used to it.
1: Die ganze Rede gibt es übrigens auf der Pink Channel Webseite und in unseren Social Media Kanälen als Video. Anwesend war auch Fatih Yildiz von der Schura. Das ist der Rat der islamischen Gemeinschaften in Hamburg. Mit deutlichen Worten verurteilte er den Islamismus.
3: Als Schura Hamburg, islamische Religionsgemeinschaft, verurteilen wir diesen Anschlag aufs Schärfste. Wer Menschen angreift, begeht ein schweres Unrecht. Und wer sich dabei auf den Islam beruft, missbraucht unsere Religion. Als islamische Religionsgemeinschaft übernehmen wir Verantwortung. Unsere Moscheen sind Orte des Friedens und des gegenseitigen Respekts. Wir geben Orientierung und treten jeder Form von Extremismus entschieden entgegen. Für Hass und Gewalt ist in unserer Gemeinschaft kein Platz.
1: Auch Polizeipräsident Falk Schnabel war dabei. Er bezog sich zunächst darauf, dass in der Vergangenheit das Verhältnis von queerer Bewegung und Polizei von Konflikten beherrscht war, aber...
4: Und ich möchte euch sagen, dass wir heute an eurer Seite stehen, als eure Allies, fest, entschlossen und unbeirrt. Kolleginnen und Kollegen, die hier um uns rumstehen, wurden vorhin aus dem Wochenende geholt, damit wir hier eure, unsere aller Sicherheit gewährleisten können. Im Moment, und Mariam Blumenthal hat es gesagt, liegen keine Hinweise auf eine konkrete Gefährdung hier für Hamburg vor. Aber natürlich bewerten wir die Lage ständig neu, stehen in engem Austausch mit euch von Hamburg Pride e.V. und werden alles dafür tun, dass die Pride Week, dass das Straßenfest, dass die Demo, dass der Deichmarsch, alle Veranstaltungen sicher durchgeführt werden können.
1: Zum Schluss stärkte Annette Nordhoff von Hamburg Pride das Solidaritätsgefühl der Anwesenden. Gestern gab es übrigens fast 30 solche Veranstaltungen in ganz Deutschland.
0: So, und wir sind wieder zurück hier im Pride House und ich habe jetzt Christoph Kamann, Co-Vorstand von Hamburg Pride. Hallo erstmal.
5: Hallo.
0: Genau, du warst live vor Ort. Wie war die Stimmung?
5: Ja, die Stimmung war angemessen betreten, bestürzt, traurig, fassungslos und ja, sehr, sehr ruhig und auch voller Sorge.
0: Ja, es waren viele, viele Menschen vor Ort, viele, viele Organisationen. Eine darunter war halt die Shura, Verband islamischer Gemeinden. Und der Vorstand Fatih Yildiz hat dort gesprochen. Wie kam es dazu? Habt ihr ihn angefragt?
5: Also wir hatten ihn letztes Jahr angefragt, als wir die Demo über den Steindamm haben, das erste Mal durchführen lassen. Und da gab es ja schon auch eine Diskussion zum Steindamm und da wollten wir einfach aufklären, hatten wir ihn für eine Podiumsdiskussion eingeladen und er hatte sich dann nach der Tat in Berlin bei uns aktiv gemeldet und auch angeboten zu sprechen.
0: Wow, das ist also wirklich, wirklich toll. Vor allem, wenn man halt bedenkt, dass bei so einer Tat immer gerne Minderheiten gegeneinander ausgespielt werden. Bekommt ihr das auch schon gerade wieder mit?
5: Na, das ist das, wo wir gerade den Blick drauf richten, ne? Dass wir uns nicht auseinanderdividieren lassen, dass der Populismus jetzt nicht zuschlägt. Ich meine, medial ist das ja schon zu lesen und zu hören und jetzt gilt es aber zusammenzustehen. Deswegen war das für uns ein ganz wichtiges Zeichen, da noch enger aneinander zu rücken, für Vielfalt einzustehen und auch die Perspektive bei dem Gedenken an die Opfer mit einzubinden.
0: Wundervoll. Genau, es war ja auch der Polizeisprecher vor Ort und hat gesagt, dass jetzt mit Hochdruck daran gearbeitet wird, dass wir alle auch eine sichere Pride Week jetzt haben. Wie seht ihr das?
5: Ja, also wir sind da mit der Polizei ganz eng in Verbindung. Vor der Kundgebung hatte ich auch mit dem Polizeipräsidenten eben auch telefoniert, dass wir das planen, dass das gut organisiert werden kann, dass da auch für unsere Sicherheit gewährleistet werden kann. Und da sind wir im engen Austausch. Aktuell besteht keine übersteigerte Gefährdungslage und aus Sicht der Polizei kann und darf die Demo stattfinden.
0: Ja. Trotzdem gibt es ja halt Leute, die gewisse Sicherheitsbedenken haben. Hast du vielleicht Tipps für die Zuhörerschaft da draußen?
5: Also erstmal kann ich das total nachvollziehen und da muss man natürlich in sich reinspüren, habe ich den Kraft, habe ich den Mut, zur Demo zu gehen, für die Rechte auf die Straße zu gehen. Wir haben auch Verständnis für Menschen, die sagen, das möchte ich in dem Moment nicht. Wir freuen uns natürlich auf Menschen, die zum CSD kommen. Wie gesagt, wir haben die Zusage der Polizei, dass die Sicherheit bestmöglichst gewährleistet wird für uns. Und da ist die Polizei einfach auch sehr gut organisiert. Und gut ist es natürlich, nicht alleine zur Demo zu kommen. Gerade so die Hinreise zur Demo, aber auch dann die Abreise von der Demo. Da ist man ja dann in der Masse, wo man in der Demo geschützt wird und auch die Masse einem ja von queeren Menschen um einen herum einschützt, eben auch mal in einer Situation, wo man vielleicht auch in der Bahn oder so queerfeindlich da beleidigt oder attackiert wird, dass man da möglichst nicht alleine unterwegs ist und ja, dass man mit möglichst vielen Menschen einfach auch immer unterwegs ist.
0: Vielen Dank. Gut, dann wollen wir erstmal wieder ein weiteres Lied abspielen. Und ich habe jetzt gar nicht die Tracklist im Kopf, aber auf jeden Fall kommt jetzt erstmal Mucke.

0: Hallo und willkommen zurück beim CSD Radio live im Pride House hier von Pink Channel. Und ich habe jetzt hier von Queere Familien Dortje Schirock.
1: Ja, hallo.
0: Hallo, so, magst du mal kurz erklären, was ist überhaupt Queere Familien? Also was kann man sich darunter vorstellen?
1: Queere Familien Hamburg e.V. ist ein Verein, der sich vor 3,5 Jahren etwa gegründet hat, um vor allem alle Familien zu vertreten, wo mindestens ein Elternteil queer ist.
0: Okay, also es geht vor allem um die Eltern hierbei. Also nicht um die Kinder, vor allem um die Eltern.
1: Richtig, genau.
0: Aber du bist auch mit Kind heute hier, ne?
1: Ja, richtig. Magst du dich einmal vorstellen?
0: Nein,
1: ich möchte gerade nicht.
0: Zu schüchtern. Ist auch in Ordnung. Genau. Aber generell, ihr habt auch Veranstaltungen hier geplant im Pride House. Magst du vielleicht erzählen?
1: Richtig, genau. Wir sind dieses Jahr mit 4 Veranstaltungen dabei. Eins war schon, das war unser Familienfrühstück. Das findet monatlich statt und wir haben es jetzt eben eins davon in die Pride Week gelegt. Das war am Sonntag. Für uns ganz berührend, weil es nun eben genau gerade nach dem Anschlag war und für uns ein guter Moment, um nochmal zusammenzukommen und uns auszutauschen und uns zu supporten. Die Veranstaltungen, die noch kommen, sind 3. Das nächste ist am Dienstag, 16 bis 18 Uhr, ein queeres Kinderbuch. Buchcafé. Da stellen wir lauter Kinderbücher vor, in denen queere Elternschaft in irgendeiner Form dargestellt wird. Und es gibt eine Lesung, wir haben Erzieherinnen da, die vorlesen, Kamishibai zeigen. Genau, und dann haben wir Mittwoch und Donnerstag 2 Veranstaltungen, die sich rund um die rechtlichen Themen drehen. Am Mittwoch ist um 16 bis 19 Uhr der Film 15 Liebesbeweise. Das ist ein Paar aus Frankreich und die Themen, die diese rund um ihr Kinder, also schwanger sein und Co-Mutterschaft in Frankreich mit einem anschließenden Q&A mit einer Rechtsanwältin, die nochmal auf die Lage in Deutschland guckt. Und am Donnerstag dann um 20:30 Uhr, recht spät am Abend, gibt es eine Infoveranstaltung von der gleichen Rechtsanwältin, Gabriele Lünsmann, die zur aktuellen Lage von queeren Eltern in Deutschland vor allem spricht.
0: Das sind auf jeden Fall sehr tolle, sehr interessante Veranstaltungen. Auf jeden Fall. Du sagtest eben, ihr bruncht einmal im Monat. Mhm. Immer spezifische Tage oder?
1: Genau, wir sind immer auf einem Sonntag. Wir sind hier, wo jetzt auch das Pride House ist, findet auch unser Frühstück statt, einmal im Monat. Meistens ist es der, ich glaube, 2. Sonntag im Monat, aber die Daten finden sich auf jeden Fall auf unserem Insta-Kanal und auch auf der Website.
0: Das ist wundervoll. Genau, und einmal zu der rechtlichen Lage. Also was kann man sich darunter vorstellen? Was da für Informationen dann weitergegeben werden?
1: Also was viele von uns umtreibt, ist ja schon die Frage,

0: das Eltern-Kind-Verhältnis, was irgendwie im Recht abgebildet werden muss oder soll möglicherweise, ne?
1: Ja. Wie ist generell so die Verteilung? Also sind da mehr Familien, wo halt zwei Frauen sind oder zwei Männer oder auch Transeltern?
0: Genau, also es gibt relativ wenig Studien dazu, leider sehr wenig Zahlen. Die ich kenne, ist, dass etwa 70% Frauenfamilien sind, also zwei Frauen mit Kind, aber es ist relativ schwer, das genau zu sagen, weil wir so schwer zu finden sind, weil ja eben die rechtliche Lage so unsicher ist. Das heißt, wenn ich als Frauen- und Männerpaar gemeinsam irgendwie mich entscheide für ein Kind, dann ist es oft die genetische Mutter und der genetische Vater, die rechtlich zum Kind gehören, und auf dem Papier sehen sie dann aus wie eine klassische Heterokonstellation, die sie aber gar nicht sind. Das heißt, dazu wirklich Daten zu finden, ist ziemlich schwierig. Bei uns beim Frühstück kann ich nur sagen, sind wir super bunt und vielfältig, so wie unsere Community auch ist. Also da fällt mir kaum eine Konstellation ein, die nicht schon mal bei uns zu Gast war.
1: Das ist schön. Ja, auf jeden Fall sehr interessant. Es gibt ja sowieso viele rechtliche Themen, auch gerade Leihmutterschaft war ja in aller Munde durch den Herr Spahn.
0: Ja.
1: Genau, was war vielleicht so die Meinung auch beim Brunch oder bei eurer Gruppe so dazu?
0: Ja, zwiegespalten. Wir sind einfach super wütend, viele von uns, weil er sich ja nun weit davon entfernt ist, sich für queere Rechte und für unsere Themen als queere Eltern einzusetzen und jetzt so irgendwie selber für sich den Weg einzuschlagen, finden wir unsäglich und fühlen uns verraten so als Community. Genau, und gleichzeitig, wenn ich da drauf gucke, wäre mein Gefühl, dass seine Absetzung nicht viel mit seiner Leihmutterschaft an sich zu tun hat oder mit der Doppelzüngigkeit, sondern aus einer homophoben Grundhaltung in der CDU kommt. Und das wiederum finde ich höchst problematisch und bedenklich.
1: Ja, verstehe ich. Vor allem, weil es wurde halt genau nach dieser Sache jetzt gemacht, so gesagt, das ist Heuchelei und nicht erst, nachdem er wegen des Massenskandals halt in die Kritik geraten ist.
0: Richtig, Doppelzüngigkeit gab es vorher definitiv auch schon.
1: Definitiv, definitiv. Genau, aber was ist auf jeden Fall ist bestimmt noch ein großes Thema, das Thema zwei Mütter, weil da auch die rechtlichen Rahmenbedingungen immer noch nicht angepasst wurden. Und es wurde immer wieder versprochen, dass es angepasst wird. Und momentan hören wir allerdings wenig davon.
0: Genau so ist es leider. Wir haben große Hoffnungen gesetzt in die letzte Legislaturperiode, wo es ja nun leider nicht mehr durchgekommen ist, ob nun aus Zeitmangel oder aus Widerständen innerhalb der Ampel damals. Genau, wir warten einfach weiter drauf, dass wir, wenn wir als zwei Mütter ein Kind gemeinsam planen, gemeinsam zeugen, wenn auch nicht auf die Hetero-Standardnorm, aber so wie ja nun auch viele Heterofamilien auch gemeinsam in eine Kinderwunschklinik gehen, gemeinsam die Schwangerschaft begleiten, gemeinsam die Geburt begleiten und dann am Ende eine von uns beiden dasteht und erstmal beweisen muss, dass das Kind auch irgendwie emotional zu ihm gehört und diesen ganzen anstrengenden Prozess der Stiefkindadoption durchmachen muss, ne? Und der ist wirklich zutiefst diskriminierend nach wie vor, ne? Ich muss mein Verhältnis zu diesem Kind, was ich ab Geburt irgendwie auf dem Arm durch die Gegend trage, erklären. Ich muss erklären, wie meine Eltern dazu stehen, wie wir uns im Konfliktfall verhalten etc. pp. Es ist wirklich ein ganz, ganz anstrengender, diskriminierender Prozess, so habe ich ihn zumindest empfunden, und der gehört schon längst abgeschafft.
1: Ja, also hast du diesen Prozess schon durchgemacht? Wie lange hat das ungefähr
0: gedauert? Viermal, wohlgemerkt.
1: Viermal?
0: Ja, das ist das bei uns nochmal die Absurdität auf die Spitze getrieben. Wir haben jeweils zwei der Kinder bekommen und mussten jeweils im Wechsel die Kinder gegenseitig adoptieren. Und für jedes einzelne Kind haben wir diesen Prozess von vorne anfangen dürfen. Es war viermal das Jugendamt bei uns zu Besuch, um zu gucken, wie wir leben, wie wir wohnen. Viermal in der gleichen Wohnung, die gleiche Jugendamtsperson. Ich kann es nicht fassen.
1: Und auch beim zweiten Mal war es nicht einfacher?
0: Nein, ich habe den Antrag gestellt und habe gesagt, ich habe ja bereits meinen Lebensbericht geschrieben und geschickt, den habt ihr vorliegen, guckt doch da rein. Nein, das muss leider nochmal genau von vorne alles vorgelegt werden, ja.
1: Also das fand das Jugendamt doch auch ziemlich Banane, oder nicht?
0: Der Jugendamtsleiter hat sich auf Regularien bezogen, die halt so sind,
1: ja. Ja, ist leider so, also generell, ja. Jedes Heteropaar kann einfach so...
0: Vielleicht muss ich dazu noch kurz sagen, das ist tatsächlich immer total vom Einzelfall abhängig. Also ich weiß, dass bei uns in der Familiengruppe auch Familien sind, die das anders erleben, also wo es durchaus Vereinfachungen gibt auf dem Weg dahin, ne? Also das sind immer total individuelle Geschichten, die wir da hören, die aber leider entsprechend davon abhängen, wen erwische ich da, bei welchem Jugendamt wo in Hamburg, bei welchem Gericht wo in Hamburg. Da gibt es ganz, ganz viele ganz unterschiedliche Geschichten. Aber ich finde, es darf da nicht diese Willkür geben, sondern das müsste einheitlich möglichst abgeschafft, und wenn es schon da ist, dann möglichst einfach, so einfach wie es geht, durchgezogen werden.
1: Ja, es ist generell so eine Sache, dass halt von Amt zu Amt die Menschen halt unterschiedlich sind und einen je nachdem auch halt unterschiedlich behandeln können. Und das sollte es halt nicht geben.

0: kann man sonst noch, also was ist sonst noch so die Ziele oder was möchte deine Organisation noch gerne so erreichen oder machen?
1: Ja, wir setzen uns dafür ein, dass wir Regelungen für mehr Elternschaften finden. Also wir haben ein Riesenproblem damit, dass eben Kinder rechtlich immer von maximal zwei Eltern rechtlich abhängig sind. Wir haben aber viele Konstellationen, in der mehr als zwei Personen sich verantwortlich fühlen für das Kind und das gerne irgendwie rechtlich abgebildet haben möchten. Einerseits, um dem Kind mehr Sicherheit zu bieten, also je mehr Personen da irgendwie für einstehen wollen, desto besser fürs Kind, würde ich sagen. Und andererseits, weil es immer so ein Ungleichgewicht in Beziehungen macht, ne, wenn das irgendwie nicht möglich ist. Und man stellt sich vor, auch in queeren Familien gibt es natürlich irgendwie schwierige Situationen, inklusive Trennungen. Und dann ist es besonders fatal für die Konstellation, in deren einzelne Elternteile eben nicht rechtlich dann mehr ja irgendwie mit dem Kind zusammenhängen, ne, und im Zweifel, wenn es blöd läuft, einfach keinen Kontakt mehr haben können und dürfen und den auch nicht einklagen können. Genau, wir haben ein Riesenthema mit Transelternschaft, gerade die gebärenden Transväter stehen nach wie vor dem massiven Problem, dass sie keine Geburtsurkunde bekommen, weil gebären kann ja in Deutschland nur eine Mutter, also eine weibliche Person, die gibt es aber in dem Fall dann nicht. Das heißt, die haben wirklich ganz, ganz arge Probleme, Geburtsurkunden fürs Kind zu bekommen, wo es für mich auch so offensichtlich wird, wie absurd diese Argumentation über das Kindeswohl immer ist, so, weil das ist sicher nicht zuträglich für das Kindeswohl, wenn ein Kind ohne Geburtsurkunde am Ende dasteht. Genau, und dann haben wir die Themen rund zum Thema Leihmutterschaft. Da haben wir als Verein nach wie vor keine Position, sondern was wir da fordern, ist vor allem eine Diskussion. So, ich finde, das ist ein Thema, was sich irgendwie nicht wegignorieren lässt. So, es gibt Leihmütter, die beauftragt werden. So, es ist in Deutschland verboten, okay. Aber es ist ja was existiert so. Und wir haben die Familien, die über Leihmutterschaft ihr Kind bekommen. Und wer bin ich, das moralisch zu verurteilen? Und was überhaupt gar nicht geht für mich, ist in Deutschland einfach zu tun, als gäbe es das nicht. So, ich finde, wir brauchen eine Diskussion drum, wie und in welcher Form Leihmutterschaft in Deutschland auch möglich sein kann und darf. So.
0: Ja, das ist auf jeden Fall so eine Sache, dass halt oftmals Dinge verboten werden und dann so, ja, es existiert nicht. So, es ist ja auch verboten, einem Menschen das Leben zu nehmen und trotzdem passiert es.
1: Trotzdem haben wir Regelungen dafür, was passiert, wenn es so,
0: ja. Ja, also generell sehr, sehr komplexe Themen. Ich möchte nochmal auf eine Veranstaltung hinweisen, die mir gerade eben von Wolfgang zugesteckt wurde. Am 27.09. gibt es den 14. Regenbogen. Das 14. Regenbogen-Kinderfest.
1: Richtig, genau. Das ist auch von uns vom Verein organisiert, beziehungsweise das gibt's schon viel, viel länger als unseren Verein. So, aber wir haben die Orga davon oder die Verantwortung für das Fest mit übernommen. Und das ist jetzt im 16. Jahr. Wir hatten 2 Jahre Corona-Pause. Es ist ein ganz wunderbares, schönes Fest. Regelmäßig sehr, sehr viele Besucher im Schrödingers, im Schanzenpark.
0: Genau, und das beginnt 14:30 bis 17:30 und würde sich vor allem dann halt an Regenbogenfamilien richten?
1: Das Fest ist ganz offen, anders als unser Frühstück, was wirklich für Regenbogenfamilien ist, ist das Fest offen für Allies und Friends und alle, die Regenbogenkinder feiern wollen. So, wir haben ganz viele Veranstaltungen da, die sich an die Kinder richten, also ganz viel Kreativangebot, gibt natürlich auch was Leckeres zu essen und ist ein ganz, ganz buntes, vielfältiges Fest. Also herzliche Einladung an alle, die möchten.
0: Seid ihr auch vielleicht schon im Kontakt gewesen mit halt LehrerInnen oder ErzieherInnen zu euren Bedarfen?
1: Genau, also unsere Forderung in Hamburg oder überhaupt die Vereinsgründung ist das Ziel, ein queeres Familienzentrum in Hamburg zu gründen, um mit diesem queeren Familienzentrum Fortbildungsangebote für pädagogische Fachkräfte unter anderem auch zur Verfügung zu stellen. Wir haben jetzt ganz neu seit Juni eine Angestellte, die sich darum kümmert. Und wir werden planen und bereiten bereits vor ein Angebot für Kitas. Aber es ist eine teilfinanzierte halbe Stelle befristet bis Ende des Jahres. Und es ist überhaupt nicht klar, wie es da weitergeht. Und derzeit sind wir nicht so weit, dass wir noch weitere Fortbildungen anbieten können. Aber es wäre absolut dringend notwendig, ja.
0: Genau, über die Finanzierung von queeren Projekten und so weiter. Dazu kommen wir sicherlich auch noch gleich in der Sendung. Aber ich danke erstmal vielen lieben Dank, dass du dabei warst, dass du über queere Familien erzählt hast.
1: Sehr gerne, danke für die Einladung.
0: Und dann kommen wir gleich zum nächsten Song. Das ist nämlich Soki mit Bitches, Butches, Dykes und Divas.

0: Nein. So, und willkommen zurück zum CSD-Radio im Pride House. Und gestern war ja auch so eine tolle Veranstaltung zum Thema lesbische Sichtbarkeit bzw. auch Förderung lesbischer Projekte. Und dazu haben wir auch einen kleinen Beitrag. Da hören wir jetzt mal rein. Mein Name ist Natalie, ich bin von Pink Channel Dyke Edition und ich habe hier jetzt Miriam und Indira, unsere queer-politischen SprecherInnen. Möchtet ihr euch sonst noch mal kurz vorstellen?
1: Ich sage noch mal kurz dazu, dass ich in der grünen Fraktion aktiv bin und ansonsten passt das so. Dankeschön.
2: Ja, ich bin Indira, ich bin queer-politische Sprecherin der SPD-Fraktion der Bürgerschaft.
0: Wir hatten eben eine wunderschöne Veranstaltung, denn es geht um einmal nicht nur lesbische Sichtbarkeit, sondern vor allem den L-Support, also auch die finanziellen Mittel und generell, wie können wir in der Politik noch mehr Gelder oder auch Sichtbarkeit für lesbische Projekte einfordern. Was wurde denn so groß und ganzen besprochen?
1: Also ich würde sagen, dass wir heute nochmal einen sehr guten Überblick dazu zusammengetragen haben. Einmal von uns und von allen aus der Community, was alles für Bedarfe da sind. Dass es eben total viel, auch gerade im Bereich der Mehrfachdiskriminierung noch zu tun ist und fehlt. Und aber auch für einzelne verschiedene Projekte überall Geld fehlt. Und ja, das ist, was wir viel machen, ist gerade Absichern von queeren Strukturen. Und was, finde ich, heute sehr deutlich geworden ist, dass sie auch dringend ausgebaut werden müssen.
2: Genau, und wir haben festgestellt, dass unsere Statistiken so ein bisschen schwierig zu erheben sind, weil es noch keine extra Kennzahlen für lesbische Projekte gibt. Und wir haben auch festgestellt, dass das problematisch werden kann, weil natürlich dann auch die ZuwendungsempfängerInnen in ihrer Dokumentation da nochmal einen Aufwand mehr haben. Und wir müssen uns mal beraten, inwieweit das eine gute Idee ist und was wir damit jetzt im nächsten Haushalt machen.
0: Genau, das ist ja auch immer wieder ein großes Thema von Bürokratieabbau und finanziellen Mitteln. Generell, was nehmt ihr vielleicht noch mit? Was könnt ihr vielleicht in Zukunft tun noch für die lesbische Community in diesem Bereich, so als politische Sprecherinnen?
1: Also was ich sehr doll mitnehme, weil auch heute natürlich noch total im Zeichen des wirklich sehr schlimmen Angriffs auf den CSD Berlin steht, ist diese Mischung in diesem Raum zu fühlen zwischen zusammen trauern und zusammen kämpfen und jetzt erst recht noch stärker und weiter zu kämpfen und festzustellen, dass wir alle gemeinsam sehr, ich würde sagen, wir sind ExpertInnen im Mut haben, einfach schon durch unsere Existenz, durch unsere Queerness, durch die verschiedensten Erfahrungen, die wir sammeln. Und dass es jetzt zum Gesellschaft schaffen, wie das CSD-Motto ist, ohne Angst, ganz, ganz wichtig ist, dass wir alle gemeinsam mutig sind. Und was ist jetzt so ganz konkret, haben wir schon auch eine Liste. Wir haben zum Beispiel vor, nochmal zu prüfen, ob Projekte verlängert werden können und anderes. Aber das sind, sage ich mal, jetzt so eine To-Do-Liste mitgenommen. Aber so für die große Linie, würde ich sagen, ist das Signal, lesbische Sichtbarkeit braucht Mut und Schutz. Und das haben wir heute alle gemeinsam mit ja auch über 50 Teilnehmenden an dieser Diskussion sehr deutlich gemacht.
2: Und ich glaube, wir sind auch in der super Situation, dass wir seit unglaublich vielen Jahren erstmalig von 4 demokratischen Parteien 3 queerpolitische Sprecherinnen sind. Und ich glaube, allein dadurch wird sich der Fokus so in den nächsten 4 Jahren dann auch weiter in Richtung Lesben bewegen.
0: Was hat euch vielleicht gerade bei dieser Diskussionsrunde besonders überrascht vielleicht? Oder was kanntet ihr schon? Was dachtet ihr, würdet an Themen kommen?
1: Also wir hatten eine Vorbereitung, was es alles für Fragen gibt. Von daher gab es jetzt von den einzelnen groben Themenbereichen nicht so viel, was mich überrascht hat. Das finde ich aber gar nichts Schlechtes sozusagen. Was ich schon sehr deutlich mitnehme von heute, ist nochmal, was es auch bedeutet, für alle Buchstaben im Begriff Flinter zu kämpfen. Also dass es eben einerseits, dass wir uns alle auch bewusster machen, dass Lesben in diesem Begriff eben auch einen eigenen wichtigen Stellenwert haben. Das ist was ich eingebracht habe und was ich auch aus den Redebeiträgen viel von anderen gehört habe. Und dass wir von trans-, inter- und nicht-binären Menschen eben auch in der Community solidarisch queer uns gegenseitig stärken und viele von unseren Kämpfen auch zusammenhängen. Was, wenn ich jetzt so rede, mir gerade noch einfällt, was mich vielleicht ich hoffe, es klingt nicht komisch, aber was mich überrascht hat, ist, wie vertraut die Atmosphäre ist, weil ich dann doch auch sehr offen auch von meiner eigenen zum Beispiel internalisierten Bifeindlichkeit, die auch manchmal da ist in lesbischen Räumen, auch was teilen konnte und mich aber sehr wertgeschätzt und als Teil der Community fühle und wir ja auch viele gemeinsame Kämpfe haben als queere Frauen und queere Flinter und ja, darum fand ich das insgesamt eine sehr schöne Veranstaltung heute.
2: Ja, da kann ich gar nicht viel zu sagen. Ich habe so das Gefühl, wir sind jetzt auch echt durch, ne? Wir sind ja durch die Ereignisse in Berlin jetzt gefühlt wirklich 24 Stunden im Dauereinsatz und im Dauergespräch, sei es tröstend, sei es empowernd. Ich glaube, wir nehmen das als sehr gelungene Veranstaltung mit und hoffen, dass wir eine schöne Pride Week hinkriegen.
0: Vielen Dank. Ich will euch auch nicht so lange auf die Folter spannen. Möchtet ihr noch irgendwas zum Abschluss an die Zuhörerschaft aussenden?
1: Meldet euch bei Kritik und Fragen und vielen Dank fürs Zuhören.
2: Happy Pride, jetzt erst recht und keine Angst.
0: Genau, das hatte ich gestern aufgenommen, noch hier im Pride House und jetzt bin ich wieder im Pride House, aber mit neuen Gästinnen. Mögt ihr euch kurz vorstellen?
3: Hier ist Eva Burgdorf vom Lesbennetzwerk Hamburg.
4: Ja, ich bin Ute Stintmann, auch vom Lesbennetzwerk Hamburg für Verdi Queer.
0: Vielen Dank, dass ihr da seid. Ihr war nämlich gestern auch vor Ort. Wie habt ihr das so wahrgenommen, die Veranstaltung?
3: Es war der Raum war voll. Also so voll, glaube ich, haben wir noch keine Lesben-Netzwerk-Veranstaltung gehabt. Es gab ein großes Interesse an diesem Thema. Kann aber auch gut sein, dass es aufgrund der Vorfälle des Anschlags in Berlin irgendwie nochmal die Verbundenheit auch gesucht wird. Dann, ich glaube, Lesben sind da auch richtig gut drin, dann, wenn es notwendig ist, auch diese Verbundenheit sich zu nehmen und auch die zu feiern.
4: Ja, wir fanden es ja am Anfang etwas schwierig, über Geld zum Beispiel zu sprechen, gerade mit den Vorkommnissen zwei Tage vorher. Aber trotzdem ist es natürlich wichtig, darauf hinzuweisen, dass die Finanzierung von, ich sag jetzt mal, Lesbenprojekten immer prekär ist. Das heißt, es sind immer problematische Arbeitsverhältnisse, die oft auch nur zeitlich sehr begrenzt sind. Und wir empfinden es schon seit langem ja eben auch so, dass die Lesbenprojekte auch minimaler und kleiner sind als das, was für die schwule Community oder für andere Gruppen gefördert wird. Wobei ich dazu sagen möchte, für uns steht das Wort Lesbe ja immer mit dem Sternchen hinten. Das heißt, dass wir ja alle auch inkludieren, alle anderen Identitäten, Orientierung und Sonstiges.
3: Ich fand ja wunderbar diesen Vorschlag, ich weiß gar nicht, wer ihn gebracht hatte, die Finanzierung der Projekte auf 2 Jahre zu machen. Immerhin, wir haben immer einen Doppelhaushalt und das würde unglaublich viel Projektarbeit erleichtern, wenn es nur alle 2 Jahre einen Antrag geben würde, alle 2 Jahre einen Verwendungsnachweis. Viele, viele Arbeitsstunden fallen in diese bürokratische Arbeit, die ansonsten so viel notwendig ist, für die Lesben tatsächlich zu haben.
4: Problematisch ist natürlich, dass wir Lesben ja Frauen sind und dass wir eben, ja, also eigentlich ist es ja kein Problem, wir sind ja gerne Frauen, aber das bedeutet eben natürlich auch, dass wir der strukturellen Diskriminierung von Frauen auch unterliegen. Und das war auch ein Thema gestern nochmal, dass Lesben natürlich auch besonders von Armut betroffen sind, ne? Gender Pay Gap oder der Pension Pay Gap. Und das bedeutet natürlich für Lesben auch nochmal eine spezifische Situation. Und ich weiß zum Beispiel von vielen Lesben, dass sie eben auch Probleme haben, ältere Lesben, wenn sie in Rente sind, überhaupt an irgendwelchen Veranstaltungen teilzunehmen oder sich zu engagieren, weil ihnen manchmal sogar das Geld fehlt, dahin zu fahren.
3: Der Pension Gap beträgt 43%. Und wenn man sich vorstellt, dass 2 Lesben zusammenwohnen, die alle irgendwie mal in ihrem Berufsleben, so wie es bei unserem in dem fortgeschrittenen Alter ja häufig ist, dass sie in Frauenprojekten gearbeitet haben, in prekären Verhältnissen, dass sie eine prekäre Berufsbürokratie haben aufgrund von Diskriminierungserfahrungen, aufgrund von den überhaupt Erfahrungen, die man als Frau macht und dann auch noch zusätzlich als Lesbe macht. Es gibt so viele Frauen, die eben wirklich prekäre Biografie, also Berufsbiografien haben und dann in die Armutsfalle auch tatsächlich kommen. Und dann werden sie ja wirklich, wie Ute jetzt schon gesagt hat, in jeder Frauenförderung müsste ja eigentlich dann auch die Lesbenförderung drin sein. Aber gerade weil es dann immer unter der Frauenförderung läuft, dann ist mal so die Frage von, wo werden wir alles immer nicht mitgedacht, obwohl wir eigentlich mit drin sind und eigentlich damit mitzugehören. Das ist das grundsätzlich und das ist das strukturelle Problem.
0: Genau, es wurde ja auch darüber geredet, dass man genauso aus anderen Töpfen was schöpfen kann, gerade Lesben-Wohnprojekte, ob man vielleicht auch einfach den Bereich Wohnen erstmal anfragt und nicht unbedingt gleich den queerspezifischen oder den Frauenförderungsbereich.
4: Ja, genau. Also das hat ja die Senatorin heute auch nochmal gesagt. Also Queerpolitik und da auch Lesbenpolitik ist ein Querschnittsthema. Sie als Gleichstellungssenatorin muss dann natürlich auch mit anderen Ressorts zusammenarbeiten und da Sensibilisierungsarbeit leisten. Und wir wissen zum Beispiel von einem sehr großen Ressort, dass es total schwierig ist, da für die queere Community Gelder locker zu machen. Und ich wollte noch einen anderen Aspekt gerne erwähnen. Und zwar, wenn wir auf unsere Bedürfnisse als Lesben Sternchen aufmerksam machen, dann finde ich es wichtig, dass es nicht so gesehen wird. Und ich weiß, dass wir das auch nicht so denken, dass wir uns gegen andere Gruppierungen in der queeren Community abgrenzen oder dass es einen Kampf um Töpfe geht. Es geht immer letztendlich um das Gemeinsame. Aber es geht eben auch immer darum, die spezifische Diskriminierungssituation von Frauen, Lesben auch in den Vordergrund zu stellen und darauf aufmerksam zu machen.
3: Und innerhalb der Gruppe auch sich nochmal bewusst zu machen, wer innerhalb der Gruppe von LSBTIQ tatsächlich welche Privilegien hat. Wer hat welche Privilegien aufgrund von Geschlecht, von Status, von Zugehörigkeit zu einer bestimmten Gruppe und wie solidarisch sind wir da? Und da ist, meine Güte, ist auch wirklich dieser Appell nicht nur an uns Lesben, die wir so gewohnt zusammenstehen und Care, also Fürsorge sozusagen sowieso in unserem Genetik sozusagen mit drin haben, würde ich mal sagen, diese Solidarität tatsächlich auch einzufordern. Und das heißt auch von den Schwulen zum Beispiel, die häufig eben doch besser finanziell gestellt sind oder andere Privilegien haben, sich nochmal damit auseinanderzusetzen, was sind eure Bedarfe und was sind unsere Bedarfe und dass wir uns gegenseitig wahrnehmen von dem, was die Unterschiede ausmacht in der Gruppe, die ja als queere Gruppe von der Mehrheitsgesellschaft, in der sogenannten Mehrheitsgesellschaft, immer als homogene Gruppe wahrgenommen wird, die wir überhaupt nicht sind. Und wenn ich dann nochmal zu den Behörden übergreifend, ne, Marianne Blumblatt macht das mal wunderbar, dass sie das dann auch so sagt, sie hat recht. Aber wenn ich für mein Projekt Sisters Living mit der Stadtentwicklungsbehörde und mir sagen muss, die Stadtentwicklungsbehörde hat wiederum ganz andere Vorgaben als die Behörde, die Pflegewohngemeinschaften sozusagen dafür Kriterien aufstellt. Und die also überhaupt bürdenübergreifendes Handeln für eine bestimmte Zielgruppe zu erreichen, ist das Höchste, was man innerhalb des politischen Kampfes überhaupt machen kann. Das ist irgendwie das Allerschlimmste, sogar mal das Allerschwierigste, sage ich mal.
0: Genau, ich möchte nochmal darauf eingehen, Intersektionalität war ja auch ein großes Thema und vor allem haben auch die beiden queerpolitischen Sprecherinnen, Carola Enzlein sollte ja eigentlich auch kommen, war leider erkrankt, hatten vor allem darüber geredet, dass jetzt vor allem Frauen, beziehungsweise ja, queere Frauen halt diese Position übernehmen und erstmal gefragt wurden teils von ihren schwulen Kollegen, so, hey, soll ich dir Hilfe geben? Und dabei kam vor allem auch auf, dass sie gesagt haben, ja, du hast mir, als du diese Rolle hattest, nie gefragt, nach meiner Meinung, nach meiner Hilfe, also nach meiner Perspektive. Und das ist nämlich auch etwas, was vor allem in patriarchalen Strukturen vermutlich mündet, dass halt Frauen immer diesen Rundumblick haben sollen, dass wir von Anfang an so erzogen werden, dass wir halt auf alle anderen genauso achten, weshalb wir auch als die lesbische Community mehr auch noch gucken, was sind die Bedarfe von den schwulen Männern, was sind die Bedarfe von den Bisexuellen, was sind die Bedarfe von der Trans-Community, unseren Trans-Geschwistern, wo auch viele natürlich genauso auch lesbisch sein können.
4: Ja, da hast du natürlich völlig recht und rennst echt offene Türen ein. Wir wissen ja, wer vorher queerpolitische Sprecher waren und natürlich, also es war eben so, dass wirklich niemals jemand auf uns zugekommen ist von denen und uns mal gefragt hat, was habt ihr denn eigentlich als Lesben für Bedürfnisse? Und das finde ich schon sehr traurig auch, ne, weil man sollte immer alle Gruppen in der Community im Auge haben und gestern saß ja auf dem Sofa auch für das Lesben-Netzwerk Anne Feldmann von der Queeren Vernetzung, die natürlich Kontakte zu allen Organisationen und Projekten in Hamburg hat. Und ich fand das auch nochmal sehr wichtig, dass sie auch nochmal rausgestellt hat, wie wichtig das ist, dass wir uns inklusiv und offen immer in unserem Verhalten zeigen. Wir haben natürlich alle auch bestimmte Stereotype im Kopf. Davon ist kein Mensch frei. Wir sind auch keine Engel in der Community. Aber trotzdem finde ich, ist es wichtig, dass wir immer selbstkritisch auch alle in unseren Projekten uns hinterfragen, sind wir wirklich offen für alle Buchstaben oder wie man es auch immer nennen will oder Bezeichnungen. Ne? Das ist ja ein riesiges Spektrum geworden, wo wir älteren Lesben wie Eva und ich ja auch einiges dazu gelernt haben in den letzten 10, 15 Jahren, sage ich mal. Und ich fand das toll, dass Anne das auch nochmal gesagt hat.
0: Gut, da möchte ich auch nochmal das Thema aufgreifen, ältere Lesben, denn das war etwas, da hatte ich noch mit Miriam im Anschluss darüber geredet, dass es auch interessant war, über Generationenkonflikt zu reden. Oder ich will nicht mal Konflikt sagen, sondern einfach generell, wie da der Dialog ist, wie da der Austausch ist oder auch wie anders der Bedarf für gewisse Ressourcen auch ist.
3: Ich habe ja sozusagen aus meinem ersten Leben Kinder und auch Enkelkinder und von daher tatsächlich auch Kontakt in die junge Generation, die nicht unbedingt aus dem Spektrum von LGBTIQ kommt. Und stelle fest, dass auch selbst in den Diskussionen, wo es um Gleichstellung geht, also in dem frauenpolitischen, feministischen Kontext, da junge Frauen erlebe, die keine Ahnung haben von LGBTIQ, dass die Lesben da eigentlich dazugehören und dass sie da auch nochmal bestimmte Probleme auch haben und dass sie, wenn man sich für Gleichstellung einsetzt, für feministische Überwindung des Patriarchats, sich diesen Bereich von LGBTIQ und besonders eben auch den Lesben da drin, sich auch einsetzen muss. Das ist einfach unbekannt. Die jungen Frauen erleben in ihren Schulklassen, in ihren Peergruppen Lesben, die auch sich einfach outen können und weniger, also nicht die Probleme haben, die ich mal hatte, als ich mich geoutet hatte oder so. Es gibt auch welche, die richtig Schwierigkeiten haben. Aber generell innerhalb der Peer-Gruppe ist das eigentlich gar kein Problem mehr. Das ist also gerne angenommen, ja, du bist eben lesbisch und das ist gut. Aber die machen sich nicht mehr sozusagen die Arbeit, wie muss ich mich da politisch für einsetzen? Und wie muss ich das auf die Straße bringen? So zum Beispiel, wie wir das am Dijkmarsch machen.
4: Also was ich noch wichtig finde zu sagen, ist, dass wir natürlich total unterschiedliche Lebenserfahrungen in unterschiedlichen gesellschaftlichen Phasen ja auch hier in unserem Land haben. Das ist natürlich etwas, was uns geprägt hat. Gleichzeitig finde ich es aber total wichtig, dass wir uns gegenseitig immer wieder zuhören, uns auch nicht in so klassischen Stereotypen, die Jungen oder die Alten, weil wir wissen alle, dass das nicht stimmt, ne? Dass jede Gruppe in sich ja gar nicht homogen ist, sondern dass sie auch wieder sehr unterschiedlich ist. Und ich wollte nochmal sagen, wir hatten ja letztes Jahr eine Veranstaltung, wo es genau um dieses Thema ging, ne? Verschiedene Generationen. Und das war ja auch eine Veranstaltung, die gut besucht war und wo ein unglaubliches Interesse von jüngeren Frauen, Lesben, Sternchen war, die einfach auch hören wollten, wie ging das denn zu, als der erste Dijkmarsch organisiert wurde. Und du warst ja selber auch,
0: ja,
4: glaube ich dabei, Nathalie, letztes Jahr.
0: Ich war selbst auf dem Podium. Genau. Und ich kann mich auch noch erinnern, das Jahr davor hatten wir auch schon eine Veranstaltung über Lesben im Dialog der Generationen. Ich kann den Titel gar nicht mehr so richtig zusammenklappen.
4: Ja, genau.
0: Aber da saßen wir halt noch, ich glaube, eine Etage höher in einem recht kleinen Raum. Und beziehungsweise das war sogar noch ein kleinerer Raum. Und dann hattet wie ihr, glaube ich, noch mit Amnesty, Queer Amnesty hatte damals noch hier einen Workshop gemacht, quasi nochmal Räume getauscht, glaube ich, weil das halt zu viele Leute waren, die Interesse hatten an diesem Thema. Also das auf jeden Fall müssen wir nochmal irgendwann drüber reden, über Lesben in Generationen. Aber jetzt kommen wir erstmal zu einem Songtitel, nämlich Beatrice Ely mit Girls.

0: So, und willkommen zurück im Pride House. Ich habe jetzt hier nämlich den Kevin. Hallo Kevin.
1: Guten Abend, liebe Hörer zu Hause und auch hier im Pride House.
0: Genau, und ich habe dich natürlich nicht nur einfach so aus dem Nichts hierher geholt. Du warst nämlich in Berlin und hast das mitbekommen, was da passiert ist.
1: Ja, das ist richtig. Ich bin also Samstagmorgen, also aus Hamburg losgefahren, nach Berlin zum Christopher Street Day. Bin gut angekommen, habe mich gefreut auf die Parade. Die Parade ist dann gestartet an der Potsdamer Platz. Ich bin dann so weit gelaufen bis zum Siegessäule. Dann kam abends dann das große Showprogramm mit Sarah O'Connor. Sie hat ihr großen Titel gesungen. Und in dem Moment, wir hörten, wie ein weißer Wagen die Straße des 17. Juli runtergefahren ist, kurz vor Brandenburger Tor, ist er abgebogen und dann rein in die Menschenmasse. Wir haben nur Geschreie gehört, Polizei gehört und alles also möglichst. Also ich muss wirklich sagen, liebe Hörer, es hat mich also wehgetan. Diese Dame, die da mitgefeiert hat den ganzen Tag, ist jetzt oben beim himmlischen Vater. Ich bedauere es, dass es so weit gekommen ist und ich kann es einfach nicht glauben, dass es passiert ist. Er ist gefasst worden, leider ist er tot und ich kann nur hoffen, jetzt am kommenden Samstag auf der CSD Hamburg, dass es nicht also passiert. Ich bitte die Kollegen von Hamburg Pride, die auch jetzt hier gerade zuhören, wahrscheinlich im Pride House, dass es nämlich eine gute CSD wird, weil ich bin auf dem Wagen von Heinen Fiete und ich möchte kein Todesfall erleben. Ich möchte Spaß und Respekt haben. Und das ist das, warum wir am Samstag also auf die Straße gehen, weil wir wollen gegen die Diskriminierung also ländlich die Bürgerschaft fordern, dass es aufhört. Es ist passiert in Berlin, in Hamburg darf es nicht passieren. Und ich kann nur sagen, liebe Hörer, wenn ihr zum CSD kommt Samstag, kommt bitte nicht alleine. Ich würde mich freuen, wenn das so klappt.
0: Ja, ich bin generell auch immer wieder geschockt bei allen Nachrichten, die da rumkommen. Jetzt wurde auch bestätigt, es war eine polnische Mutter, die dabei ums Leben kam, die also ihre Tochter halt auf diese Veranstaltung begleitet hat, die ganze Zeit mitgefeiert hat und halt leider das einzige Todesopfer war. Viele andere schwer verletzt, allerdings die meisten nun außer Lebensgefahr, beziehungsweise alle außer Lebensgefahr. Es gibt noch welche, die auf der Intensivstation sind, aber die Ärzte und Ärztinnen vor Ort haben gemeint, dass es bergauf geht. So viel dazu zumindest. Ich hatte auch noch einen Beitrag beziehungsweise ein Video gesehen von der Künstlerin Reza, die halt noch an diesem Abend aufgetreten ist und dann auch mit Erschrecken festgestellt hatte, kurz nachdem es passiert ist, da ist jemand in die Menschenmenge gefahren. Also das ist wirklich ein schlimmes Ereignis. Das Problem an der ganzen Sache ist ja, dass vor allem queere Menschen schon immer darauf aufmerksam gemacht haben, wir sind gefährdet.
1: Ja, das ist richtig. Also ich gehöre zu Kreis, also der Schwule. Und ich frage mich jetzt also wegen Samstag, wegen unserer großen Parade in Hamburg, schaffen wir es also gesundheitlich, körperlich wieder gesund wieder am Ziel zu kommen? Oder passiert sowas in Berlin? Ich glaube, wenn es hier in Hamburg also passieren würde, dann ich glaube, da ist alles also im Hände der Polizei. Es muss nicht sein. Ich hoffe, dass wir einen guten CSD haben am Samstag mit guten Wetten, mit guten Laune, mit guten Musik. Und dann also können wir nur ein großes Dankeschön sagen an Hamburg Pride. Das möchte ich jetzt schon sagen. Dankeschön an euch, liebe Kollegen von Hamburg Pride, dass ihr so ein tolle Pride Week für uns veranstaltet haben. Und wir freuen uns ganz, ganz riesig. Natürlich auf Samstag 12 Uhr, dann ist der Start an der Lübecker Straße. Und dann kann ich nur sagen, wir demonstrieren gegen Diskriminierung. Hamburg, nein,
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Hallo und guten Abend, ich begrüße euch zur Juli-Ausgabe von Sounds of Syn Musik Nonstop. Mein Name ist Steffen Thieme und auch am zweiten Montag des Juli darf ich euch 60 Minuten Best of New Instrumental Music, Synth Pop, Wellness, Electronica, Chill Out und New Age präsentieren. Das Ganze von mir zusammengestellt und das Ganze relativ wortlos. Ihr hört mich jetzt zu Beginn der Sendung und dann erst wieder kurz vor Ende der Sendung. Ansonsten dürft ihr die Musik genießen, die ich euch rausgesucht habe, und wenn ihr wissen möchtet, welche Titel es denn wirklich sind, denn das verrate ich euch natürlich nicht zwischendurch, dann werdet ihr zum Ende der Sendung erfahren, wo ihr die Playlist und auch wann ihr die Playlist zu dieser Sendung einsehen könnt. Los geht's mit der Juli-Ausgabe von Sounds of Syn Musik Nonstop hier auf Modul 303.

Und schon startet der letzte Titel in dieser Ausgabe von Sounds of Synmusik Nonstop. Natürlich hoffe ich auch diesmal, dass meine Musikauswahl euren Geschmack getroffen hat. Und wenn dem so ist, dann freue ich mich natürlich. Die Playlist dieser Sendung, die könnt ihr im Laufe des Abends einsehen. Entweder auf der Homepage www.soundsofsyn.de oder in der Facebook Group. Die Facebook Group, die findet ihr unter facebook.com/groups/soundsofsyn. Und sowohl auf der Homepage als auch natürlich in der Facebook-Group könnt ihr Tipps, Anregungen, Kritik jedweder Art oder auch gerne Musikwünsche hinterlassen. Auf der Homepage gibt es ein Gästebuch, da könnt ihr sehr gerne reinschreiben. Und in der Facebook-Group, da könnt ihr es natürlich sehr gerne posten. Wenn ihr diese Sendung nochmal hören möchtet, weil euch die Mischung vielleicht besonders gut gefallen hat, meine Musikmischung, dann könnt ihr ebenfalls im Laufe des Abends auf mixcloud.com/soundsofsyn diese Sendung ein weiteres Mal hören. Und ihr findet auch viele weitere Sendungen aus dem Sounds of Syn Universum, die ihr möglicherweise noch nicht gehört habt und die eure Lust auf die etwas andere Musik noch mehr befriedigen können. Wie geht's denn weiter im Sounds of Syn Universum? An jedem ersten, an jedem dritten und wenn es ihn gibt, an jedem fünften Montag hört ihr um 19 Uhr auf Tide Radio und auf Modul 303 Sounds of Syn. Die Sendung mit der etwas anderen Musik, im Regelfall überwiegend Neuvorstellungen aus den Musikgenres, die ich vorhin genannt habe. New Instrumental Music, Synth Pop, Wellness, Electronica, Chill Out und New Age. Am ersten Sonntag eines Monats gibt es den Sounds of Syn Nachtexpress, ebenfalls auf Modul 303 und auf Tide Radio. Da gibt es von 0 bis 2 Uhr das Beste der etwas anderen Musik und an jedem zweiten Montag eines Monats gibt es die Sendung, die diesen Monat leider jetzt in wenigen Minuten zu Ende ist und die es im August wieder gibt, nämlich Sounds of Syn Musik Nonstop. Ich hoffe natürlich, dass ihr zu einer der kommenden Sendungen wieder einschaltet. Wünsche euch jetzt einen tollen Restmontag und eine weiterhin gute Zeit hier auf Modul 303. Steffen Thieme verabschiedet sich.

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1: Ja, welcome to Ad Libitum. Herzlich willkommen am schönsten Donnerstag der Woche. Der kleine Zeiger ist bekanntermaßen um diese Zeit bei der 10, der große irgendwo hinter der 12. Meine Dachkammer hat sich abgekühlt. Und ich bin bereit für die nächsten 2 Stunden. Musik von... Ich bin's nicht. DK-Projekt. DK-Project. Ninth Layer. Ascendant. FD-Project. Chad Emmons Rüd High Software. 6 Tracks. Das lässt ungefähr darauf schließen, dass die Stücke ein bisschen länger sind. Aber das ist das, was ich persönlich genieße und ich hoffe, ihr könnt es auch genießen. Natalia Simonsen hat mal gesagt, die Musik ist die schönste Droge der Welt, denn sie lässt uns frei entscheiden, wie wir uns gerade fühlen wollen oder fühlen möchten. Also, genießt es, fühlt es und lauschet der Musik von DK Project, Above the Clouds, das Album aus dem Jahre 2010 und Arrival, der Uplifting Mix. Erste Stunde, erste Runde, Ad Libitum auf Evosonic Radio.

DK Project hat mit mir also nichts zu tun. Above the Clouds aus dem Jahre 2010, Rival, the Uplifting Mix. Mir ist da, ich weiß gar nicht mehr woher, mir ist da irgendein Sampler im Download irgendwie in die Finger geraten. Contemporary Electronic Soundscapes Volume 1, so heißt der, so heißt der. Und da habe ich gefunden, Künstler heißt Ninth Layer und Going to Mars mit einem Fragezeichen, also als Frage, gehen wir zum Mars? Gehen wir zum Mars, Going to Mars aus dem Jahre 2006. Lichter zurück, geht ein bisschen länger, genießt die Reise zum Mars.

0: Ui. Going to Mars. Ich habe nicht rausgekriegt, wer dahinter steckt. Ninth Layer. Vom Album Contemporary Electronic Soundscapes Volume 1. Ich glaube, das habe ich irgendwie aus Polen gekriegt. Ich weiß nicht. Ich weiß auch nicht, wo ich das Zeug immer finde, aber ist doch egal, ist doch schön. So. Ascendant. Hat's gemacht. Wenn ich richtig liege, dann stecken dahinter Chris Bryant und der Grammy-nominierte Master Engineer Don Tyler. Die haben 2026, das war ein Jahr nach letztem Jahr, Regen-Easys gemacht. Regen-Easys. Regenesis, so, genau. Und The Outer Dark hören wir. Das ist der Track. Und da waren, glaube ich, ganz viele Maschinen irgendwie. Und wenn...
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Ascendant. Ascendant, Regenesis. Das Album aus diesem Jahr und The Outer Dark. Ach, ist das schön. Das ist auch schön. Musik aus Dienstlagen. Ist gar nicht so weit weg von mir. In der Szene bekannt für sein Gitarrenspiel, aber auch für seine Elektronik und FD Project. Der Name. Oder Frank Doritke. Atmos, sein Album aus dem Jahre 2024 und Two Faces begleitet uns hier bis zur 23 Uhr Pause. Oder 9 Uhr, wenn es Montagmorgen ist.

bis zum letzten Ton. Da kann man ruhig mal in die Pause gehen, ein bisschen damit. So, Frank Dorritke, Atmos, das Album, Two Faces, der Track. Und das Ganze gibt's unter anderem auf Bandcamp. Da könnt ihr auch den Musikanten was Gutes tun. So, jetzt tue ich was Gutes. Ich gehe auf die Schallwende-Seite, schallwende.de. Aber wem sage ich das? Das wisst ihr. Und das erste, das nächste, übernächstes Wochenende habe ich hier gefunden. Und zwar die Atelierroute. 1. und 2.8. in Sellingen. Da gibt es Live-Musik mit den Mannequin Five. Also Margot Schönwälder, Frank Rothe, Michael Menze, Bas Brockhorst, der das Ganze wunderbar organisiert, und meiner einer, Detlef Keller. Eintritt ist frei. 2 Tage, jeweils von 10 bis 17 Uhr, machen wir so ein bisschen Impro-Musik an Ausstellungsstandorten. Da werden ganz viele Grundstücke zur Verfügung gestellt, wo dann Bilder und Strick und weiß der Kuckuck, was da alles ausgestellt wird.